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1: Schönen guten Tag, verehrte Hörerinnen und Hörer. Hier ist das kasachische Radio Almaty mit seiner deutschen Sendung Brückendostik.
2: Ich möchte wie mein Vater sein, er ist auch Diplomat.
3: Dieses Diplom gibt mir einen Schlüssel für viele Möglichkeiten in meiner Zukunft und ich glaube, dass erster Schlüssel ein Studium in Deutschland ist.
4: Ich sehe mich in Zukunft in Medien genauso, deshalb habe ich das so dafür entschieden.
5: Ich möchte Sportmanager sein, weil ich schon seit Kindheit ein Sportler bin und möchte mein Leben mit Sport weitermachen.
1: Hören Sie einen interkulturellen Bericht Teil 2 an. Feierliche Übergabe der DSD-Diplomstufe 2 am Gymnasium 18 oder die 12 Sprachdiplome über Grenzen hinweg. So ist das Thema heute mit Redakteurin Tatjana Jandildina. Das bekannte Zitat von Bertolt Brecht lautet: Die Weisheit besteht darin, dass man gelernt hat zu lernen. Ganz in diesem Sinne haben die Absolventinnen und Absolventen der DSD-Schule 18 in Almaty 11 Jahre die Sprache des großen Goethe in der Heimat des Weisen Abai tüchtig gelernt, damit das gewünschte Sprachdiplom Stufe 2 zu erhalten. Traditionsgemäß gibt die Diplome der Generalkonsul der Bundesrepublik Deutschland in Almaty feierlich überreicht. Herr Kissler äußerte sich zudem an die 12 Diplomandinnen und Diplomanden mit Begleitworten freundlicherweise. Ist aktuell so, Englisch bleibt nach wie vor eine Weltsprache. Aber Deutsch nach wie vor eine bedeutende Sprache. Das heißt, in 7 Regionen Europas die Amtssprache. Und damit gibt es dann den Diplomanten auch ganz besondere Gelegenheit. In diesem Zusammenhang wendete Diplomat zunächst an die Eltern an, denn da gab es eine gute Entscheidung vor vielen Jahren, dass ihre Kinder dazu bewegt haben, Deutsch zu lernen. Den zweiten Dank unbedingt an die kasachstanischen Deutschlehrerinnen für ihr Engagement, die Hand in Hand zusammen mit deutschen Kollegen unterrichten. Frau Ute Dewel, die Fachschaftsberaterin, ist auch seit einem Jahr da. Dabei erwähnte sie an ihre Vorgänger von Mario und Simone Schönfeld und ihren Beitrag, denn sie standen innerhalb 10 Jahre mit Rat und Tat bei den Schulen 68.

0: Diplomandinnen, Diplomanden, die auch heute ihr Diplom bei Medien weiterentwickeln. Daher fühle ich mich erfreut, das Mikrofon an unsere Radiohelden zu überlassen. Seid gegrüßt.
1: Hallo zusammen, ich bin Azamat.
0: Nachname?
1: Aschulbeke. Ich bin 17 Jahre alt, lerne im Gymnasium Nummer 18. Ja, und heute haben wir unsere Diplom bekommen.
0: Du bist heute ein richtiger Diplomant, ja?
1: Genau.
0: Welche Eindrücke überführen dich?
1: Wir sind glücklich und wie ich gesagt habe, ja, das ist als erstes Erfolg unserer Lehrer.
0: Das zweite ist ihr eigener Erfolg.
1: Ja, unsere Erfolge, das ist unser Mut, unsere Geduld und wir haben das geschafft.
0: Wie man sagt, der Weg zum DSD 2 geschafft, ja. Und alle Türen sind offen.
1: Ja, genau. Wir haben nach DSD 2 Prüfung eine Möglichkeit, Aufnahmetest zu schreiben und Studienkolleg in Deutschland einfach zu studieren. Ja. Und wie unsere Lehrerin gesagt hat, wir haben alles geschafft.
0: Ja, man nimmt an, du hast, Samad, einen Kolleg schon gewonnen, ein Stipendium, oder?
1: Nein.
0: Oder wohin gehst?
1: Ich habe Studienkolleg Technische Universität Darmstadt gewählt.
0: Wo denn?
1: TU Darmstadt.
0: Für 2 oder für 3 Jahre?
1: Für 1 Jahr. Das ist ein Studienkolleg.
0: Und weiter? Was möchtest du weiter?
1: Nach dem Studienkolleg möchte ich in Universität studieren.
0: Welche Wissenschaft?
1: Politikwissenschaft, genau.
0: Ach so,
1: gesagt.
0: Dann bist du künftiger Politologe, ja?
1: Ja. Ich möchte wie mein Vater sein. Er ist auch Diplomat und er kennt Herr Kissler, ja?
0: Ach so.
1: Und, ja, genau.
0: Hoffentlich kommst du nach Kasachstan zurück, damit dein eigenes Land entwickeln.
1: Ich komme ursprünglich aus Usbekistan, ja, und in Almaty bin ich schon 4 Jahre. In 10. Klasse habe ich DSD 1 geschafft, dann DSD 2. Das war richtig ein schwerer Weg. So.
0: Also jetzt möchtest du zurück nach Usbekistan oder bleibst du hier?
1: Ich weiß nicht. Deutschland, ja.
0: Ah ja, du hast noch nicht eine Entscheidung getroffen, ja?
1: Ja, genau.
0: Erst war Kolleg, ja?
1: Studienkolleg, dann Universität und dann vielleicht werde ich in eine internationale Organisation arbeiten. Ich weiß noch nicht. Ja.
0: Dann ich halte dir die Daumen.
1: Vielen Dank.
2: Hallo, ich bin Adele Duchanova und ich freue mich, hier einfach zu sein. Und diese Diplomübergabe ist eine sehr große Veranstaltung für mich und ein sehr großes Event, sowohl für mich als auch für die Lehrerinnen in dieser Schule. Und wir alle freuen uns.
0: Und eine sehr große Leistung.
2: Ja, eine sehr große Leistung. Ich habe viele Mühe hineingelegt.
0: Das kann sich entwickeln, yes.
2: Dieses Diplom gibt mir einen Schlüssel für viele Möglichkeiten meiner Zukunft und ich glaube, dass erster Schlüssel ein Studium in Deutschland ist. Vielleicht bleibe ich auch hier in Kasachstan, da Kasachstan noch versierte Spitzenkraft braucht, wie ich zum Beispiel. Und ich glaube, dass ich noch die anderen auch in Deutschland entwickeln kann und mein Potenzial außerdem irgendwie entwickeln und dann im Arbeitsmarkt auch vielleicht dieses Diplom nutzen beim Bewerben.
0: Und was möchtest du werden?
2: Wirtschaftswissenschaft. Ziemlich
0: gefragte?
2: Ja, gefragter Bereich, sowohl in Deutschland als auch hier, glaube ich. Und ja, dieses Diplom gibt mir diese Möglichkeit,
0: zu studieren. Viel Erfolg, Kasachstan wartet auf dich.
3: Guten Tag, mein Name ist Muradjan Anais. Ja, und ich bin 17 Jahre alt. Auch ich bin Präsidentin dieser CFA 18. Gymnasiumschule. Ja, und heute bin ich unglaublich glücklich.
0: Erzählen, bist du heute Diplomandin?
3: Ja, ich bin heute Diplomandin, genau. So, und ich finde, dass diese Möglichkeit in Kasachstan, in Almaty, bringt uns viele Chancen für Zukunft. Und das macht mir sehr glücklich.
0: Wie siehst du dich in Zukunft, in welcher Universität, nachdem das Diplom in der Hand ist?
3: Zuerst werde ich Studienkolleg beenden in der Stadt Halle. Ich habe Gekurs gewählt und dann Studienkolleg für 1 Jahr. Ja, am Anfang, ja. Und dann werde ich an Uni studieren natürlich und ich vermute, dass ich Media- und Kommunikationswissenschaft wähle.
0: Oh, meine künftige Kollegin.
3: Ja, genau. So, und mir gefällt dieses Bereich sehr. So, und
0: ich denke, du schaffst das.
3: Danke. Danke. Ich sehe mich in Zukunft in Medien genauso. Deshalb habe ich das so dafür entschieden.
0: Und auch das deutsche Radio weiterleiten, ja?
3: Ja, genau.
0: Warum nicht?
3: Ja, soll ich versuchen. Ja, und da ich Präsidentin bin, mache ich sehr viele soziale Engagement. So, und das macht mir sehr Spaß. So.

0: ich liebe das zu machen und mit Menschen mehr zu kommunizieren. Ja.
1: Viel Erfolg, viel Spaß und ich halte dir die Daumen.
0: Vielen Dank für Sie.
2: Radio, mein Name ist Artemi Kuznetsov. Ehrlich gesagt kann ich meine Gefühle nicht beschreiben, weil ich bin so glücklich und auch in einem Moment traurig, weil das ist meine letzte Woche in der Schule und ich habe für dieses Diplom mein ganzes Leben gelebt. Jetzt habe ich das und ja, einfach kann ich das nicht beschreiben, meine Gefühle.
1: Wenn das Sprachdiplom weltweit in deiner Hand ist, woran denkst du?
2: Ich habe mich für das Stipendium beworben, aber leider das hat nie geklappt und jetzt bin ich ein oder zwei Jahre in Deutsch-Kasach und dann wahrscheinlich
1: Deutsch-Kasachische Universität, meinst
2: ja,
1: du?
2: Ja, Deutsch-Kasachische
1: Universität. Ich denke, das ist ein sehr großer Erfolg.
2: Nach ein, zwei Jahren wahrscheinlich probieren wir noch einmal etwas mit Deutschland.
1: Du schaffst das unbedingt, ja. Und was möchtest du an der DKU studieren? Welche Wissenschaft?
2: Wirtschaft, Wissenschaft.
1: Also.
2: Ja, ich möchte Sportmanager sein,
1: ach,
2: weil
1: so.
2: Ich schon seit Kindheit ein Sportler bin und möchte mein Leben mit Sport weitermachen. Ja,
1: ja, und Kasachstan braucht bereits solche Spezialisten wie du. Ja, und viel Erfolg.
2: Vielen Dank.
1: Vielleicht nicht zum Schluss, sondern zum weiteren Dialog Kasachstan-Deutschland. Wir brauchen bereits Spitzenfachkräfte sowie Diplomaten, Politologen, Sportmanager, Wirtschaftsfachkräfte, lebenswerte Personen für Massmedien und Kommunikationen, die in 5 Jahren zurückkehren. Abschließend freundlicherweise erfolgreichen Weg mal nach Deutschland, danach aber nach Kasachstan zurück. Das war das deutsche interkulturelle Programm Brückendoster mit Redakteurin Tatjana Jandildine und Sounddesignerin Akzerem Drein bei Kasachischem Radio Helmati. Sie erreichen uns hoffentlich wie stets jeden Montag 21:25 auf FM 101, aber auch online auf Kasradio FM. Mach es gut, mach es sprachlich fit. Dabei bleiben Sie immerhin mit dem deutschen Radio zusammen.
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